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2: Servus, ihr hört's Radio Froh mit Dynamic Drift. Das ist Chill Ill.
3: Dusk One.
2: Und wie das Ganze klingt, das hört ihr jetzt.
4: 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Chill Ill. Dynamic Drift, y'all. 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
5: Ein Hallo und herzlich willkommen zu einer weiteren Ausgabe von XXY, ungelöst und unerhört, das feministische Magazin mit queerem Biss. Auf Radio Froh, 105,0 MHz in Linz. Am Mikro begrüßen Sie, euch, Helga Schager und Michaela Schulzengeier. Politisch, emanzipatorisch, frauenbewegt, stärkend, empowernd, rebellisch, widerständig, unermüdlich sind jene engagierten, mutigen Frauenpersönlichkeiten, die wir in einer Radiostunde erstrahlen lassen. Im Rampenlicht nennen wir dieses Format und heute in der Ausgabe Nummer 8 stellen wir Freiheits- und Widerstandskämpferinnen ins Rampenlicht. Und jetzt Bühne frei für geehrte, wenig gewürdigte, mutige Widerstandskämpferinnen.

Mehr Intro Tues. Wir reisen nach Myanmar, ehemals Burma bzw. Birma, zu Aung San Suu Kyi, Politikerin, Bürgerrechtlerin, Freiheits- und Friedenskämpferin, Oppositionsführerin, Menschenrechtsaktivistin und Friedensnobelpreisträgerin. Verliehen wurde er dieser 1991. Aung San Suu Kyi kommt am 19. Juni 1945 in Rangoon, damals britisch Burma, heute Myanmar, zur Welt. Ihr Vater kämpfte für die Unabhängigkeit Burmas von Großbritannien und wurde 1947, Aung San Suu Kyi ist da 2 Jahre alt, ermordet. Und ihre Mutter war die erste weibliche Botschafterin Burmas in Indien. Ihre Jugend verbringt Suu Kyi bei ihrer Mutter in Indien. Sie studierte Politikwissenschaft in Delhi, später Philosophie, Politik und Wirtschaftswissenschaften in Oxford und im Anschluss arbeitete sie bei den Vereinigten Nationen in New York. 1971, sie ist 26 Jahre, heiratet sie ihren langjährigen Freund Michael Aris. Er ist Tibetologe und sie ziehen nach Oxford. Dort bekommt sie 2 Söhne, Alexander und Kim. Beruflich konzentriert sich Aung San Suu Kyi auf die Forschung und versucht, die Geschichte Burmas und die ihres Vaters aufzuarbeiten. Es folgen Forschungsaufenthalte in Japan und Indien. Suu Kyis Leben ändert sich schlagartig, als sie 1988, sie ist 43 Jahre, zu ihrer todkranken Mutter nach Burma zurückkehrt, mitten in politische Unruhen hinein. Auf den Straßen demonstriert das Volk für demokratische Reformen. Als Tochter ihres Vaters, eines Widerstands- und Unabhängigkeitskämpfers, kann Suu Kyi nicht gleichgültig zusehen. Sie wird politisch aktiv und bald zur Symbolfigur. Trotz Bedrohung durch Waffengewalt und Versammlungsverbot reist sie im Wahlkampf für die von ihr mitbegründete Nationale Liga für Demokratie, kurz NLD, durchs Land und predigt unerschrocken zivilen Ungehorsam. Im Frühjahr 1990 gelingt ihr ein grandioser Wahlsieg. Die politische Führung, sprich die Militärjunta, ignoriert jedoch das Wahlergebnis und verhaftet

0: album. The 8th to the 8th, 88. The people's uprising was bloodily and brutally repressed by the military junta. 20 years of prison and torture would follow. In 1990, Aung San Suu Kyi and her Democratic Party won the general election by 83%. In 1991, she won the Nobel Peace Prize. 70,000 children are soldiers. 10 children out of 100 don't get to live to 5 years old.
1: In den folgenden 20 Jahren ist sie immer wieder mit jahrelangem Hausarrest, unfairen Prozessen und Einschüchterungsmethoden konfrontiert. Obwohl sich auch die Vereinigten Nationen für Aung San Suu Kyi einsetzen und der internationale Druck auf die Militärregierung steigt, wird sie erst 2010 vorläufig aus dem Hausarrest entlassen. Insgesamt verbrachte sie von 1989 bis 2010 15 Jahre unter Hausarrest. 2012 zog Aung San Suu Kyi mit 33 weiteren Mitgliedern der NLD, der Nationalen Liga für Demokratie, ins Parlament von Myanmar ein. Nach ihrer Freilassung im Jahr 2010 durfte sie ab 2012 erstmals wieder international unterwegs sein und hielt unter anderem in Oslo ihre Festrede anlässlich der Verleihung des Friedensnobelpreises 1991 nach, also 19 Jahre später. Bei der Wahl dann im Herbst 2015, Aung San Suu Kyi ist jetzt 70 Jahre alt, gewann die NLD, die Nationale Liga für Demokratie, wieder, wie bereits 1990, die absolute Mehrheit im Parlament. Und Suu Kyi wird für 5 Jahre, von 2016 bis 2021, zur Regierungschefin gewählt.
0: Ma'am, what is your dream?
2: My dream is very simple. I would like my country to be able to contribute towards something that will change the world into a better place. I want to give my people an opportunity to prove that they can give to the world. And that is my dream.
1: Die Regierungszeit von Aung San Suu Kyi in Myanmar als Staatsberaterin und de facto Regierungschefin war von dem schwierigen Versuch geprägt, eine zivile Demokratie in einem Land mit starkem Militäreinfluss aufzubauen. Trotz internationaler Kritik, insbesondere wegen der Rohingya-Krise 2017, gab es in dieser Zeit verschiedene Reformen und Verbesserungen. Zum Beispiel wirtschaftliche Stabilisierung und Wachstum. Die Regierung implementierte einen 12-Punkte-Wirtschaftsplan, der darauf abzielte, ausländische Investitionen zu fördern und Kleinunternehmen zu unterstützen. Ausbau der Infrastruktur und Energieversorgung. Ein Schwerpunkt lag auf der Verbesserung der Infrastruktur, einschließlich der Elektrifizierung, dem Straßenbau und der Entwicklung von Häfen und so weiter. Wachstum der Textilindustrie, ein wichtiger Wirtschaftszweig in Myanmar. Bildung und soziale Reformen. Es wurden Arbeitsgesetze eingeführt, die Gewerkschaften und Streiks ermöglichten. Demokratischer Wandel und zivile Stärkung. Obwohl das Militär weiterhin 25% der Sitze im Parlament und wichtige Ministerien kontrollierte, gelang es der NLD-Regierung,

unter der Führung von Sui Chi zivile Strukturen zu stärken und das Vertrauen der Bevölkerung in zivile Institutionen zu festigen. Die positiven Entwicklungen, die durch die Nationale Liga für Demokratie zustande kamen, wurde durch die Rohingya-Krise überschattet. Aung San Suu Kyi wurde international kritisiert im Umgang mit dem Völkermord durch das Militär an den Rohingya, einer muslimischen Minderheit in Myanmar, im Jahr 2017 nicht Stellung bezogen zu haben. Sie wurde international kritisiert für ihr Schweigen und die Verteidigung des Militärs vor dem Internationalen Gerichtshof. Ihr Handeln wurde oft als schwieriger Spagat zwischen ziviler Regierung und dem weiterhin mächtigen Militär beschrieben.

Die Wahlen im November 2020, Suu Kyi ist 75 Jahre, brachten der Nationalen Liga für Demokratie erneut eine absolute Mehrheit. Obwohl internationale Beobachter die Wahl als frei und fair anerkannten, sprach das Militär von Wahlbetrug und startete mit dieser Begründung im Februar 2021 einen Putsch, bei dem Suu Kyi und weitere hochrangige Mitglieder der NLD festgenommen wurden, beziehungsweise demokratische Aktivisten sogar hingerichtet wurden. Die letzten 5 Jahre nach dem Militärputsch ist die Berichterstattung rund um das Leben von Aung San Suu Kyi ein verworrener Knäuel. Sie ist inzwischen 81 Jahre. Kurze Stichworte. Nach dem Militärputsch im Februar 2021 wurde sie inhaftiert. In zahlreichen Schauprozessen, unter anderem wegen Korruption und Wahlbetrug, wurde sie zu insgesamt 27 Jahren Haft verurteilt. Jedoch widersprüchliche Berichte kursieren. Überanzahl Haftjahre, beständige Abänderungen, über aktuellen Aufenthaltsort, über Form des Gefangenenseins, das heißt Hausarrest oder Inhaftierung bzw. Einzelhaft und über ihren Gesundheitszustand. Die Militärjunta behauptet immer wieder, sie sei bei bester Gesundheit. Anderen Quellen zufolge dürfte dies ganz und gar der Unwahrheit entsprechen. Sicher ist, sie wird weitgehend isoliert gehalten. Der Forderung ihres Sohnes bzw. vieler internationaler Gemeinschaften, NGOs und so weiter zur Freilassung von Aung San Suu Kyi fand bis heute kein Gehör. Bei einer Massenamnestie der Militärjunta in Myanmar wurden Anfang März 2026 etwa Zehntausende Gefangene freigelassen. Suu Kyi befand sich nicht unter den Begnadigten. 2008, Amnesty Report, Burma. Burma is one of the poorest countries in the world, but one of the richest in jewels, drugs, tech, petrol, natural gas. Total's pipeline gives the military junta more than $1 million a day. Burma has one of the worst records for child mortality and AIDS. The International Committee of the Red Cross withdrew from Burma because it could not fulfill its mission. No one knows the numbers of the tortured to the numbers of the dead. This song is dedicated to Aung San Suu Kyi, her Democratic Party, the monks, the students, the people of Burma, the children. This is a plea for Aung San Suu Kyi. Was für ein widerständiges Leben. Aung San Suu Kyi ist eine Ikone für Freiheitskampf, Widerstand und Sozialdemokratie geblieben. Weltweit. Auch wenn ihr und ihrer Partei immer wieder Verrat vorgeworfen wurde, sich mit der Militärjunta zu sehr arrangiert zu haben. Seledi wird die Oppositionspolitikerin in ihrer Heimat Myanmar, ehemals Burma, genannt. Wegen ihrer würdevollen Ausstrahlung, ihrer zarten Figur und eleganten Kleidung und der Blume, die sie stets im Haar trägt.

Heute geht es um Widerstand. Widerstand von Frauen. Gestern, heute und was lernen wir für morgen? Das Buch Widerstand und Zivilcourage: Frauen in Oberösterreich gegen das NS-Regime 1938 bis 1945 von Elisa Frey, Martina Gugelberger und Alexandra Wachter. Erschienen 2022 ist die Basis für den kommenden Beitrag. Exemplarisch wurden drei Frauenbiografien zu organisierten Widerstand, Alltagswiderstand und Überleben widersetzen ausgewählt.

Was ist Widerstand? Es gibt zahlreiche Ansätze, widerständisches Handeln zu definieren. Zuerst einmal ist Widerstand, laut Duden, physikalisch gesprochen, Druck, Kraft, die der Bewegung eines Körpers entgegenwirkt. In dieser Definition kommt zum Ausdruck, dass Widerstand bedeutet, Energie aufzubringen, um gegen jemanden oder etwas aufzutreten, statt mit der Menge mitzuschwimmen und sich einer gegebenen Ordnung zu fügen. Oft richten sich widerständische Handlungen gegen ein konkretes politisches System, die Maßnahmen einer Regierung oder eine herrschende Ideologie. Dabei muss klar zwischen legalen Formen von Protest in Demokratien wie im heutigen Österreich und Widerstand in autoritären oder totalitären Systemen unterschieden werden. Als sich im Februar 2000 mehrere hunderttausend Menschen auf den Heldenplatz in Wien versammelten und in Sprechchören Widerstand riefen, richtete sich der Protest gegen die Regierungsbeteiligung einer Partei, die die Ideale des Nationalsozialismus nicht entschieden genug abgelehnt hatte. Die Teilnehmenden mussten dabei nicht fürchten, politisch verfolgt, gefoltert oder sogar ermordet zu werden. Denn das Recht auf freie Meinungsäußerung und das Demonstrationsrecht sind in der aktuellen österreichischen Verfassung verankert. Im Gegensatz dazu wird in autoritären oder totalitären Regimen in der Regel jede Form von Widerspruch und nicht konformen Verhalten kriminalisiert und somit unter Strafe gestellt. Nicht immer hat Widerstand gegen politische Verhältnisse das Ziel, eine Regierung zu stürzen, und nicht immer ist er organisiert. Je nachdem, welche Definition von Widerstand angewandt wird, kann er viele Formen annehmen, verschiedene Ziele verfolgen, von langer Hand geplant oder impulsiv sein. Dies trifft in besonderem Maße auf weiblichen Widerstand zu. Jene Frauen, die unter dem NS-Regime in Oberösterreich Widerstand leisteten und denen in Linz nach langen Diskussionen 2022 ein Denkmal gesetzt wurde, kamen aus allen sozialen Verhältnissen, hatten unterschiedliche religiöse und weltanschauliche Ansichten, verfolgten politische Ziele oder handelten spontan und oft auch alleine. Allen gemeinsam aber ist ihnen, dass sie durch ihr Handeln, manchmal auch die Verweigerung von Handlungen, ein wichtiges Zeichen gegen das Unrechtsregime des Dritten Reichs setzten und dabei ein beträchtliches Risiko eingingen.

Widerstand von Frauen in Oberösterreich. Die Erforschung von Widerstand gegen den Nationalsozialismus beschränkte sich auch in Oberösterreich lange Zeit auf organisierte Formen. Der Beitrag von Frauen fand bis in die 1980er Jahre weder in der öffentlichen Erinnerungskultur noch in der historischen Forschung Beachtung. Eine wichtige Rolle bei der Aufarbeitung von Widerstand spielten kommunistische Initiativen, deren Selbstverständnis in der 1945 wiederhergestellten Republik Österreich unter anderem auf den politischen Widerstand gegen den Nationalsozialismus gründete. So gab die oberösterreichische Sektion der Kommunistischen Partei Österreichs, KPÖ, mehrere Broschüren über Gruppen und einzelne Personen im Widerstand, darunter auch einige Frauen, heraus, die den kommunistischen Widerstand zugeordnet werden können. Einen entscheidenden Beitrag leistete das 1963 in Wien gegründete Dokumentationsarchiv des österreichischen Widerstands, DÖW, das 1982 eine umfassende Quellensammlung zu Widerstand und Verfolgung veröffentlichte. Zwei der Bände sind Oberösterreich gewidmet. Auf dem Gebiet der Oral History ist die Arbeit des kommunistischen Widerstandskämpfers und Forschers Peter Kammerstetter zu würdigen, der zahlreiche Interviews mit AkteurInnen des kommunistischen Widerstands in Oberösterreich geführt hat. Diese stehen uns heute als einzigartige Zeitdokumente im Archiv der Stadt Linz zur Verfügung. Im Zuge seiner Gespräche mit Partnerinnen von Widerstandskämpfern wurde ihm bewusst, dass auch Frauen eine tragende Rolle gespielt hatten und selbst wichtige Zeitzeuginnen waren. Der entscheidende Schwerpunkt auf den Widerstand von Frauen in Oberösterreich wurde aber erst in den Forschungen von Martina Gugelberger gelegt, die hierbei auch vermehrt den Alltagsdissens in den Blick nahm. Bewusst wurde dabei der Alltagswiderstand von Frauen, dem bisher weniger Beachtung geschenkt wurde, an erste Stelle gestellt. Darunter fallen alle systemkritischen Äußerungen und Aktionen, die die Lebensumstände der Handelnden abbilden. Dazu gehören beispielsweise kritische Äußerungen in alltäglichen Gesprächen oder in Briefen an die Front, das Abhören sogenannter Feindsender, illegale Schlachten, die Verweigerung des Hitlergrußes, aber auch streng verbotene freundschaftliche oder sexuelle Beziehungen zu Kriegsgefangenen und zivilen ZwangsarbeiterInnen, sowie die Unterstützung von rassistisch Verfolgten. Die Motivation ergab sich hier vorwiegend aus den alltäglichen Umständen der Frauen, also zum Beispiel aufgrund von Sorge um Angehörige, Ärger über die kriegsbedingte Verschlechterung der Lebensbedingungen, der sich spontan Luft machte, sowie Mitgefühl mit oder Sympathie für Verfolgte.

Maria Emer. Maria Emer, geboren 1910, stammte aus einer Eisenbahnerfamilie und war bereits als Kind bei den sozialdemokratischen Kinderfreunden, später beim Turnverein und der Sozialistische Arbeiterjugend aktiv. Ihr Mann Josef war SB-Funktionär. Die Eheleute lebten in Gschwandt bei Gmunden und traten 1930 gemeinsam der KPÖ bei, da Josef als Kommunist während der Dollfuß-Schuschnigg-Diktatur zweimal inhaftiert und meist arbeitslos war, musste Maria sich alleine um den Erhalt der Familie kümmern. Über das Netzwerk der Roten Hilfe wurde sie unterstützt und erfuhr in dieser Notlage den Zusammenhalt der kommunistischen Genossinnen als Rettung. Nach der nationalsozialistischen Machtübernahme vervielfältigte und verteilte sie gemeinsam mit ihrem Mann Flugblätter und weigerte sich, der NS-Frauenschaft beizutreten oder für das Winterhilfswerk zu sammeln. Als Josef 1942 in die Wehrmacht einberufen wurde, setzte sie die widerständigen Tätigkeiten alleine fort und wurde 1943 für die Rote Hilfe aktiv. Anfang Oktober 1944 wurde Maria Emer verhaftet und vom Gefangenenhaus in Gmunden weiter in das Frauengefängnis Kaplanhof in Linz gebracht. Ihren 15-jährigen Sohn Bruno musste sie auf sich alleine gestellt in Gschwandt zurücklassen. Sie war in ständiger Sorge um ihn. Wenige Tage nach ihrer Verhaftung wurde Maria Emer von Gestapo-Beamten im KZ Mauthausen verhört und dabei schwer misshandelt. Durch Klopfzeichen über die Zellenwände versuchte sie andere inhaftierte Frauen, wie ihre Freundin Cecilia Spitzbart, von den Verhörmethoden zu warnen und über den Wissensstand der Gestapo aufzuklären. Das Frauengefängnis Kaplanhof wurde am 31. März 1945 bei einem Bombenangriff großteils zerstört. Maria Emer entging dabei nur knapp den Tod. Die Zille soll mich aus einem Haufen Toter rausgezogen haben, ist mir später erzählt worden. Emer erhielt von der Gestapo die Genehmigung zur medizinischen Versorgung im Linzer Allgemeinen Krankenhaus. Von dort wurde sie mit Schusswunden und schweren Verbrennungen in ein Ausweichspital außerhalb von Linz überstellt. Eine angemessene medizinische Behandlung erhielt sie allerdings erst nach dem Einmarsch der amerikanischen Truppen, Anfang Mai. Ihr Sohn Bruno konnte sie nach wochenlanger Ungewissheit Mitte Mai 1945 im Krankenhaus ausfindig machen. Bis zu ihrer Entlassung dauerte es bis zum Spätsommer 1945. Mit Brunos Unterstützung schaffte sie die Rückkehr nach Hause. Er hat mich in der Früh mit einer Scheibtruhe zum Bahnhof gebracht. Das war ein schönes Stückel Weg. So bin ich halt heimkommen. In Gschwandt hat mir die Bahnwärterin aus dem Zug geholfen. Bin ich bei ihr eine Zeit lang am Divan gelegen. Dann hat mich der Bruno packt und auf alle zwei Hände nach Hause tragen. Maria Emer engagierte sich nach dem Krieg im KZ-Verband und pflegte weiter engen Kontakt zu anderen Aktivistinnen im kommunistischen Widerstand. Erst im Alter begann sie, ihre Geschichte in mehreren Interviews zu erzählen.

Margarete Smolan, geboren 1907, besuchte in Wien eine Offizierstöchterschule, bevor sie mit ihren Eltern in den frühen 1920er Jahren nach Linz zog. Dort ging sie zuerst zur Bürgerschule, dann in die Haushaltungsschule der Ursulinen. Anschließend war sie als Kanzlistin tätig, wurde Schneiderin und begann bei den Barmherzigen Schwestern in Linz eine Ausbildung zur Krankenpflegerin. 1932 trat sie schließlich als Ordensschwester Camilla dem Linzer Ursulinenorden bei. Im Dezember 1940 wurde Smolan dabei beobachtet, wie sie aus einem Fenster des Ursulinenklosters ein Paket warf, das ein französischer Kriegsgefangener auffing. In dem Paket befanden sich selbstgestrickte Socken. Smolan habe Mitleid mit den Kriegsgefangenen bekommen, die an einem nasskalten Wintertag vor ihrem Fenster arbeiten mussten. Ein Kriegsgefangener machte mir hierbei den Eindruck, dass ihm sehr kalt war. Und in dieser Verfassung habe ich mich aus reinem menschlichen Mitleid entschlossen, das für mich bestimmte Paar Schafwollstrümpfe in ein Zeitungspapier einzuwickeln und zum Fenster hinaus diesen Kriegsgefangenen zuzuwerfen. Sie gab an, nicht gewusst zu haben, dass ihre Handlung verboten war, da sie dachte, nur das Sprechen mit Kriegsgefangenen sei ein Verstoß. Das Gericht verurteilte sie zu 4 Monaten Gefängnis und begründete die Entscheidung wie folgt. Durch die Beweggründe ihres Vorgehens, nämlich das Erbarmen mit den Kriegsgefangenen, wird ihre Tat, die an sich schon gegen die Ehre der deutschen Frau verstoßt, nicht gerechtfertigt, sondern im Gegenteil, deren Vorsätzlichkeit bestätigt.

Gerti Schindl. Die Gärtnerin Gerti Schindl, geboren 1913, wuchs in einer jüdischen Familie in Wien auf. In den 1920er Jahren trat sie dem Kommunistischen Jugendverband bei und wurde in den 1930er Jahren aufgrund ihrer politischen Tätigkeit zweimal verhaftet. Nach der Machtergreifung durch das NS-Regime gelang es ihr mit Hilfe von Bekannten die Flucht nach Frankreich. Wie die Nazis dann gekommen sind, bin ich rechtzeitig in Butter gegangen. So hat man gesagt, wenn man geflüchtet ist. Gerti Schindl war eine von ungefähr 4.850 ÖsterreicherInnen, die nach 1938 in Frankreich Zuflucht suchten, um politischer und oder rassischer Verfolgung durch das NS-Regime zu entkommen. Mit der deutschen Besetzung Frankreichs im Jahr 1940 änderte sich die Situation. Die meisten Geflüchteten versuchten, in die unbesetzte Zone Frankreichs zu gelangen, während andere, wie Gerti Schindl, untertauchten. Noch im selben Jahr schloss sie sich dem französischen Widerstand in Paris an. Wir haben in Frankreich die Menschen unterstützt, die gegen die deutsche Besetzung waren, die für die Freiheit Frankreichs waren. Freiheit und Friede, das war die Schiene und dafür haben wir uns eingesetzt. Im Jahr 1943 ging sie getarnt als elsässische Fremdarbeiterin unter den Decknamen Susanne Sohel gemeinsam mit ihren Lebensgefährten René Hayek nach Linz, um dort Angehörige der Wehrmacht über den Verlauf des Krieges aufzuklären, Informationen für die Widerstandsorganisation in Frankreich zu sammeln und eine kommunistische Widerstandsgruppe aufzubauen. Im April 1944 kam der gemeinsame Sohn Robert zur Welt, der heute ein bekannter Schriftsteller ist. Nur 5 Monate später wurde Gerti Schindl und René Hayek verhaftet und in das KZ Auschwitz deportiert. Der Säugling kam in ein Kinderheim in Wien und überlebte die Zeit des Nationalsozialismus unter dem Decknamen Robert Sohel. Sein Vater wurde in Dachau ermordet, seine Mutter im Jahr 1945 von Auschwitz nach Ravensbrück transportiert. Als kommunistische Widerstandskämpferin, die zusätzlich von den Nationalsozialisten als Jüdin verfolgt wurde, waren ihre Überlebenschancen gering. Doch konnte sich Gerti Schindl, unterstützt von Kolleginnen der Internationalen Widerstandsorganisation, im Lager über Wochen hinweg versteckt halten und so der Ermordung entgehen. In einem schwedischen Rotkreuz-Transport entkam sie schließlich aus dem KZ Ravensbrück. Gerti Schindl war Zeit ihres Lebens überzeugte Kommunistin. Zur Jüdin wurde sie erst vom Hitler gemacht, wie ihr Sohn berichtete. Nach dem Krieg heiratete sie den Spanienkämpfer Georg Nürnberger und war bis zu ihrer Pensionierung in der internationalen Abteilung der KPÖ beschäftigt. Sie starb 2008 im Alter von 95 Jahren in einem Wiener Altersheim.

liebe Zuhörende, wir bedanken uns für Ihre, eure Aufmerksamkeit. Und es verabschieden sich Michaela Scholzengeier und Helga Schager von XXY Ungelöst und Unerhört, das feministische Magazin mit queerem Biss auf Radio Froh 105 MHz.

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0: Schönen guten Morgen, liebe Zuhörer und Zuhörerinnen. Es begrüßt euch euer Moderator Konrad Müller. Und auch einen schönen guten Morgen denen Radiostationen, die die Sendung übernehmen. Das ist Radio Froh in Linz beginnt. Dann haben wir City Campus Radio St. Pölten von 12 bis 1 am Sonntag. Und dann haben wir noch Dienstag, Mittwoch Radio Y in Hollabrunn, Retzneim und die Leiserberge. Und natürlich auch einen schönen guten Morgen an unseren DJ Spinning Dominic. Schönen guten Morgen.
1: Guten Morgen, guten Morgen.
0: Und auch einen schönen guten Morgen an unseren Fotografen Speedy Rudy.
2: Von mir natürlich auch einen guten Morgen.
0: Ja, DJ Spinning Dominic, wir haben ja wieder einen guten Morgen-Hit mitgebracht. Genau. Und der ist heute von Gary Lux. Ganz einen neuen Song hat er raus.
1: Genau. Gut, ich würde sagen, der heutige Song heißt Nur Du von Gary Lux. Und ich glaube, da müssen wir jetzt mal reinhören, oder? Wenn er ganz neu ist. Ja. Das ist eine Radiopremiere, weißt du was?
0: Bin mir nicht sicher, aber ich glaube schon. Ich glaube es, ja.
1: Zumindest ist es eine Premiere hier auf Radio Orange.
0: Oh, ja, Premiere auf gut. Radio Orange.
1: Na gut, dann spielen wir mal ab.
0: Ja.
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0: Ja, liebe Zuhörer und Zuhörerinnen, das war jetzt der Muntermacher-Hit der Woche von Gary Lux. Und natürlich haben wir heute auch wieder einen Gast. Wer sitzt denn da drüben im Gästestudio heute? Wer ist denn bei uns im Studio?
1: Sagst du mir. Schönen guten Morgen.
0: Schönen guten Morgen. Es ist der Georg Neumann. Hallo, grüß dich. Nach langer Zeit wieder mal.
1: Es freut mich, ja. 2020 war, glaube ich, das letzte Mal,
0: richtig,
1: dass wir es gesehen und gehört haben. Voll.
0: Richtig. Meine erste Frage. Wie entstand die Idee, den typischen amerikanischen Westküsten-Sound mit österreichischem Dialekt zu vermischen?
1: Naja, ich war jetzt doch schon ein bisschen auf der Suche nach meinem Sound und kann jetzt wirklich sagen, dass ich meinen Sound gefunden habe. Und dieser West Coast Sound, dieses California Rock, das hat mich immer schon seit meinen jungen Jahren eigentlich immer mitgerissen. Und ich bin ja von Guns N' Roses bis zu, keine Ahnung, alles, was da von da drüben kommt, hat mich immer in den Bann gezogen und habe schlussendlich meinen Stil gefunden und gesagt, hey, ich möchte es eigentlich nicht missen, ich möchte es in meine Musik einbauen und mag aber bei meinen Texten bleiben, will so reden, aber auch so singen, wie ich rede, wie ich aufgewachsen bin. Und es macht einfach wahnsinnig Spaß.
0: Okay, okay. DJ Spinning, Dominik, your question?
2: Ja, Georg, jetzt interessiert mich natürlich, du hast ja viele, wie du schon gesagt hast, zum Beispiel Guns N' Roses als Einflüsse, auch schon ältere Bands, ne? Gibt es ja schon ein bisschen.
1: Jimi Hendrix.
2: Ja,
0: Jimi Hendrix.
1: Ja.
2: Klasse, Künstler wirklich auch, ja. Wie lange machst du schon Musik eigentlich, Georg?
1: Das ist, ich kann gar nicht denken, also dadurch, dass ich eine musikalische Familie reingeboren bin und schon mit 4 dann beim Klavier gesessen bin und dann weiterhin dann auch Schlagzeug und so weiter. Also so wie ich es bei meinem Kind gemacht habe, in frühen Jahren schon dann gesungen, ein bisschen Gehör sensibilisiert und einfach gibt auch bei mir, ich glaube, es gibt in meiner Familie fast gar keinen, der kein Instrument spielt.
2: Wow.
1: Und also es ist, ja.
2: Das ist schon beeindruckend. Jetzt interessiert mich natürlich noch, da möchte ich gleich ein bisschen nachhaken. Du hast gesagt, du spielst jetzt Klavier und Schlagzeug, habe ich da jetzt rausgehört. Und für unsere Zuhörer und Zuhörerinnen möchte ich auch sagen, der Georg hat auch eine Gitarre mitgebracht. Sag mal, wie viele Instrumente spielst du eigentlich?
1: Naja, wenn man das jetzt chronologisch angeht, mit Klavier begonnen, Schlagzeug, dann habe dann auch ein Tenorhorn, eher aus dem volkstümlichen, dazu gelernt, Gitarre dann tatsächlich erst ab dem 15. Lebensjahr, dann Gesangsausbildung dazu und so weiter. Und ja, es ist schon cool, wenn man überall ein bisschen, ich sage mal, das Rohr oder das Sprachrohr oder das Ventil, was rauskommt, es ist ja dann verschieden. Konzentrierst du dich auf die Gitarre, auf den Gesang, aufs Klavier, kommt dann auch immer darauf an, welcher Song entsteht. Aber in dem Fall muss ich sagen, die Gitarre, deswegen habe ich sie auch mit, ist schon mein Hauptinstrument neben dem Gesang.
2: Ich finde, es ist auch gar nicht so schlecht, wenn man mehrere Instrumente spielt, weil so hat man auch eher das Verständnis dafür. Ja?
1: Ja.
2: Was dann auch gut zu einem Song passt, weiß man so, hey, okay, diese Klänge kommen aus diesem Instrument. Ja? Und dann weiß man einfach, wie man damit umgehen kann im Song.
1: Ja, vor allem das, was ja dann mir zugute kommt, ich kann meine komplette Musik selbst zu Hause produzieren.
2: Natürlich.
1: Also ich produziere vor meinem Homestudio und gehe dann damit zu den Lords of the Sounds und dort werden wir das Ganze dann, dort wird das aufgenommen und dort werden dann Kleinigkeiten noch geändert. Oder, ja.
2: Wow.
0: Du hast es ja gerade angesprochen, Schlagzeug und Klavier und mit 4 Jahren schon begonnen damit. Wie stark beeinflussen diese Instrumente dein Songwriting?
1: Naja, das Schlagzeug jetzt weniger beim Song.

0: Was haben wir denn? Was willst du denn gespielt haben?
1: Ich würde fast sagen, du hast uns ja vorher von deiner neuen Single so erzählt. Also, natürlich noch nicht on air, sondern das hat er uns schon zugeflüstert vorher.
2: Ja, dann machen wir gleich.
1: Und möchtest du kurz über den Song plaudern oder machen wir das im Nachhinein?
2: Naja, grundsätzlich mag ich schon was dazu sagen. Mhm. Einen Song ist einfach ein Song, es sind einfach Gefühle wieder hochgekommen, weil es war früher einfach so. Du bist einfach mit den Freunden, du hast dich ins Auto gesetzt, den Alltag hinter dir gelassen und einfach einen Song gefahren, weil es einfach ein Spaß war. Das ist jetzt mit Kind und Kegel ein bisschen, man muss es planen, sagen wir mal so, mhm. aber dieses Gefühl wollte ich einfach auch jedem, der den Song ins Ohr bekommt, zu hören geben und einfach diese Unbeschwertheit, was es eigentlich hat und was wir, glaube ich, gut hingekriegt haben, einfach eine gute Zeit.
1: Okay, okay.
2: Eine gute Zeit und einfach den Sommer auch genießen. Oder nicht nur den Sommer, aber jetzt speziell.
1: Nach den letzten Tagen des Sommers. Okay, dann würde ich sagen, spannen wir unsere Zuhörerinnen und Zuhörer nicht mehr länger auf die Folter und hören jetzt eine in den Sonnen.

0: Bravo, bravo, wunderschöner Song, Georg.
1: Ja, sehr, sehr stark.
2: Danke.
0: Sehr starker Song. Georg, du wirst oft von Jimi Hendrix oder Eric Clapton, haben wir ja schon vorhin angesprochen, inspiriert. Ja. Welche ihrer Alben hat dich als Musiker am meisten geprägt? Und warum gerade die beiden? Was fasziniert dich so an den beiden?
2: Es ist gar nicht das Album oder die Alben, es ist einfach die Spielweise, die mich eigentlich in den Bann gezogen hat. Ich glaube, wir alle kennen Jimi Hendrix und die Art und Weise, die Gitarre zu spielen, war einfach für mich

0: ja, von der ersten Sekunde einfach, hat mich nicht mehr losgelassen und habe mich da eigentlich relativ viel abgeschaut. Die Songs natürlich rauf und runter gehört, weil es da, glaube ich, für mich keinen einzigen gibt, der jetzt nicht wirklich, wo ich sage, hey, ah, ich weiß nicht, aber das war wirklich jeder Song von Jimi Hendrix und natürlich war eine andere Zeit und ich hätte echt gerne in dieser Zeit gelebt.
1: Ja,
0: ich habe das letztens mit jemandem reflektiert, das war auch so cool gewesen, vor allem mit ihm auf der Bühne zu stehen und dazu. Ne?
2: Ja, das und war natürlich...
0: Das wär schon sehr cool gewesen. Eric Clapton ist natürlich wieder komplett konträr, die Slowhand, der eigentlich das meiste mit... Also für alle, die es nicht wissen, den kleinen Finger benutzt der Eric Clapton gar nicht auf der linken Hand und spielt relativ, ja, komplett anders. Und auch dieser Stil und das... Deswegen schreiben auch einige Fusion-Gitarristen und ja, ich versuche die Menschen, die mich jetzt auf der Gitarre so einfach beeinflusst haben oder auch Slash, ja, es sind ja da einige Größen, die man einfach nicht weglassen darf und ich da meinen eigenen Mix draus mache. Was ist, ja.
2: Okay, du hast ja deine Gitarre mitgenommen, also würde ich mir wünschen, jetzt einmal deinen Mix von diesen ganzen berühmten Gitarristen zu hören.
0: Na, wenn man das schafft auf der Akustikgitarre, weiß ich nicht.
2: Aber ja, ein bisschen vielleicht.
0: Aber das ich spiele dir etwas vor, oder ich spiele euch etwas vor, dadurch, dass wir jetzt das Album, also einen Song ist ja der Startschuss zum neuen Album und wir bringen heuer noch dann den nächsten Song raus und so geht es dann nächstes Jahr weiter und so weiter. Und einer der ruhigeren Songs, den ich einfach für einen ganz einen speziellen Menschen geschrieben habe. Deswegen heißt es ein Wahnsinnsmensch und ich finde einfach, oder ich glaube, dass jeder so einen Wahnsinnsmensch ins Leben hat, den du einfach in deinem Herzen hast und nicht mehr gehen lassen willst. Egal, ob der vor ihm zuschaut, wie wir vorher geredet haben, oder einfach noch in diesem Leben ist. Und deswegen spüre ich meinen Wahnsinnsmenschen quasi.
2: Okay, hör mal rein.

0: Mein Wahnsinnsmensch.
1: Wow.
2: Wow.
1: Starke Stimme. Also ich muss echt sagen, das ist ja ein Wahnsinn.
3: Danke.
1: Und,
2: Voll starke Stimme.
0: Also der ist am neuen Album dann auch zu hören, sozusagen.
2: Also war das jetzt die Premiere?
0: Das war sozusagen, also die Premiere gab es ja tatsächlich schon am 29. Juli in Neusiedl am See, wo wir alle Songs vorgestellt haben.
2: Aber jetzt für ein Radio
0: aber
2: war das...
0: Aber im Radio tatsächlich.
2: Ja. Danke dir vielmals. Wow.
0: Sehr gerne.
1: Georg, jetzt, ich habe was gelesen und zwar, ich bin ja total beeindruckt von deiner starken Stimme, ja. Du hattest ja auch Vocal Coaching. Unter anderem, möchtest du ein bisschen was dazu sagen? Du hast ja auch unter anderem auch hier mit der Monika Ballwein gearbeitet.
0: Ja. Dadurch, dass sie natürlich weiß, was ein Sänger braucht, in dem Fall die Knöpfe zu drücken. Und dadurch, dass auch eine Zusammenarbeit da war und auch einige Vocal-Coach-Stunden auch dabei waren. Und sie dann nach kurzer Zeit gesagt hat, du, das passt so, wir haben alles gemacht. Und manchmal braucht es ja auch nicht viel oder es ist ja auch, finde ich, auch sehr subjektiv. Ja. Mhm. Aber natürlich, wenn man da jemanden hat, der dir da helfen kann und man kennt es ja und alles, was Rang und Namen hat, geht durch ihre Tür. Deswegen ist es natürlich ein Privileg, mit solchen Musikern zu arbeiten.
1: Mhm. Aber du hast natürlich auch noch mit anderen Leuten zusammengearbeitet, was Stimmtraining anging, richtig?
0: Ja, ich habe da ganz am Beginn, ich habe da in Neusl am See, die Verena Göttl war da, der Agim Huschi, das war ein Star-Tenor, ein Albanischer, der kommt dann eher von der klassischen Seite und der hat mir auch den Mund aufgerissen, hat mir niedergelegt am Boden und George, sing! Und es war ein cooler Mix, also ich möchte gar nichts missen von dem, weil ich grundsätzlich finde, ich bin einfach gern vielseitig.
1: Und ich glaube gerade, wenn man zum Beispiel bei einem Tenor das Vocal Coaching hat, das ist ja wiederum was ganz anderes, ja, wenn man so in zum Beispiel der Oper singt. Ja. Also wenn man da Unterricht hat, ich glaube, da hat man eh schon gewonnen. Ne?
0: Ja, vor allem diese klassischen Opernsänger, die singen ja so laut.
1: Ja.
0: Also da brauchst du ja gar keine Verstärkung. Also wie der
2: in der
0: Wohnung, wie wir bei ihm gesessen sind, und der fängt zum Singen an. Also das hört
2: die haben
0: nicht.
2: Schon ein Volumen.
1: Das, ist ein das hört der ganze Häuserblock.
0: Aber nicht mein Metier. Also ich finde, alles hat seine Berechtigung, aber ich bin jetzt nicht so der Klassik-Fan. Also.
1: Ja, ist voll okay, ja.
2: Okay,
1: voll,
2: okay.
1: Jeder hat so sein Genre. Ich bin jetzt auch nicht der größte Klassik-Fan, sage ich jetzt ganz ehrlich. Aber ja, ist bei jedem halt anders, ne? Deswegen.
0: Voll.
1: Konrad, deine nächste Frage.
2: Ja, ich glaube, die haben wir schon kurz angesprochen, aber ich möchte sie trotzdem stellen, weil ich finde, es ist eine wichtige Frage und für die Zuhörer und Zuhörerinnen, die vielleicht ein bisschen später einschalten.
0: Na, dann her damit.
2: Georg, manchmal bestehen deine Songs aus rockigen Grooves mit Bläserarrangements und Funk-Gitarren. Wie experimentfreudig bist du eigentlich?
0: Das ist eine sehr, sehr umfassende Frage. Experimentieren. Wenn es jetzt um Songwriting dezent geht, muss ich sagen, ist es dann schon so, dass was im Ohr oder im Kopf oder in den Fingern schon lauert und mich dann einfach hinsetze. Aber dadurch, dass ich ja das eine oder andere Mal immer wieder mit anderen Formationen gespielt habe, und in dem Fall Big Band, also Redback-Schichtel und so. Und da bin ich eigentlich schon in dieses jazzige, funkige dann auch reingerutscht. Und habe dann zum Beispiel bei meinem Song, dem Better Man, einfach diesen Kreuzneuner, weil es einfach, ja, ich stehe mir auf solche Sachen.
2: Okay.
1: Sehr technisch.
0: Ja, ich finde einfach, wenn ein Akkord reinpasst und man ein bisschen, ich sage jetzt einmal, mehr aufmachen kann und mehrere Stile irgendwie in einen Song reinkriegt. Stile vielleicht nicht, aber ich glaube, du weißt eh, was ich meine. Einfach das, was ich halt, oder das, was vielleicht meine Musik ausmacht. Und da muss ich dann sowas auch reinpacken, wenn es einfach so rauskommt.
2: Mhm. Okay. Georg, lange Haare, Hut und viele Tattoos.
0: Den Hut habe ich heute auslassen.
2: Ja, den wollte ich gerade sagen. Gehören fast zu deinen Auftreten. Wie wichtig ist dir die visuelle Identität für dich als Künstler?
0: Das ist jetzt eine Frage. Für mich ist es ja komplett normal so. Ich gehe ja so außer Haus, so wie ich auch auf die Bühne gehe. Also ich lebe da schon so, wenn man das so sagen kann. Und ich habe halt meinen eigenen Stil und bin da auch, glaube ich, gehe da auch gar nicht immer wieder mit der Mode mit, weil es einfach, ich mache das so, wie es mich gefreut. Mhm. Und ich trage enorm gern Hüte. Nur wenn es wirklich heiß ist, so wie heute dabei, dann lass ihn daheim. Erst einmal sieht mich keiner. Und zweitens, ja, mit Kopfhörer geht es nicht immer so gut. Aber ich find einfach, und das kann ich nur jedem mitgeben, einfach authentisch zu sein. Und weil es bringt nichts, wenn du nicht bist, was du auch hast. Und ja, ich glaube, das ist
2: es. Also würdest du sagen, es ist ein Markenzeichen?
0: Naja, das müssen dann, glaube ich, andere sagen von mir, aber es ist einfach, ich fühle mich einfach sauwohl.
2: Ich glaube sogar letztes Mal, wie bei uns was, hast du sogar einen Hut drauf gehabt.
0: Habe ich einen Hut drauf gehabt, das kann ich da ehrlich gesagt.
2: Ja, hast du.
0: Also Kopf, ich weiß nicht, ich hatte den Kopfhörer auch auf, also da habe ich sicher keinen aufgehabt.
2: Nein, aber vorher.
0: Aber vielleicht bin ich mit Hut reingekommen. Das ist,
2: du bist reingekommen mit Hut.
0: Das weiß ich nicht mehr. Das ist schon 7 Jahre her
2: vorher. Ja.
0: 6 Jahre.
2: DJ Spinning Dominic, bitte.
1: Ja, ich habe mir gerade überlegt, bevor ich die nächste Frage stelle, wollen wir wieder Musik hören?
2: Ja, gute Idee.
1: Ja, Musik ist immer gut. Die Frage ist, hören wir jetzt einen Live-Song oder wollen wir einen bereits fertig aufgenommenen Song?
0: Naja, nachdem ich ja gerade gesagt habe, der Kreuzneuner im Battleman, wenn du magst, danke, können wir gern. Das war ja, bevor ich jetzt meinen Stil gefunden habe, diesen California Rock mit Mund dazu, zu vereinen, habe ich noch einen englischen schmeißen müssen, wie man so sagen. Und deswegen, wobei der fehlt eigentlich nie auch im Live-Set. Also wir sind jetzt wirklich im Deutschen zu Hause, aber denke mal, man kann ja auch seine Songs spielen, auch wenn man früher das Englisch gemacht hat. Ich finde, man darf sich nicht begrenzen, finde ich.
1: Ja, voll. Finde ich auch immer.
0: Und er macht dann so Mörderspaß zum Spielen live. Also deswegen, Better Man von 2024.
2: Okay.
1: Dann spiele ich den jetzt ab.
0: Mach das.
1: Okay, alles klar. Perfekt, dann. Na, jetzt hören wir rein in Better Man.

0: Und da sind wir wieder. Das war Betterman. Okay. Jörg, möchtest du ein bisschen was über den Song Betterman erzählen?
1: Ja, gerne. Also, der Song ist entstanden eigentlich, da war ich mit meiner damaligen Beziehung in Ibiza und wir wollten eigentlich für einen komplett anderen Song ein Video drehen. Und irgendwie sind wir dann am Strand gesessen und deswegen, weil ich ja vorher auch wieder Deutsch gehabt habe, deswegen ich sage, und ich finde das echt. Weil manche sagen, ah, du musst deinen Stil finden. Ja, ich habe meinen jetzt gefunden, aber ich kann es nachvollziehen, wenn der ein oder andere dann noch braucht, bis er seinen Stil findet. Und es ist halt einfach, man denkt sich, deiner Song kommt in Englisch raus, dann, aber damals dann wieder Deutsch und hin und her. Und wir wollten, wie gesagt, für einen deutschen Song ein Video drehen. Und irgendwie, bevor wir darüber geflogen sind, habe ich schon wieder mir immer wieder Englisch geschrieben. Man denkt, was ist denn jetzt los? Warum schreibe ich jetzt Englisch die ganze Zeit? Und sind dann dort, als wir den Song fertig gedreht haben, gemeinsam gesessen und dann haben sich ein paar Leute zu uns dazu gesellt. Im Endeffekt war es die Mama von Maurice vom Bilderbuch.
0: Oh, wirklich?
1: Und hat gesagt, hey, schaust aus wie Musiker, was macht es da? Sag ich, wir haben gerade gedreht. Na, und was kann ich was hören? Sag ich, ja, gern. Und die hat dann auch wieder gesagt, hey, ich hätte mir jetzt voll was Englisches erwartet. Sag ich, ja, das ist lustig, dass du das sagst, weil ich schreibe schon ganze Zeit Englisch und meine damalige Freundin hat gesagt, hey, mach doch was Englisches. Also was ich eigentlich damit sagen will, ich habe viel auf andere auch gehört, was in dem Fall nicht schlecht war, aber was ich nur mitgeben kann, lasst euch nicht beeinflussen, macht euren Stil. Aber dieser Song einfach, um jetzt auf den Song zurückzukommen, einfach mein Muse, mein Song, der Calm and my Storm, weil mich einfach jemand beflügelt hat, quasi groß zu denken. Mhm. Nur ich sage einfach groß denken, muss nicht immer heißen, dass man Englisch macht, weil du musst damit die Hallen in Österreich einmal füllen.
0: Ja, das stimmt. Ja.
1: Also, das ist auch. Und deswegen denke ich auch so groß und bin auch einfach, ich singe es einfach so, für mich einfach viel leibender, viel, ich kann das viel mehr aus meinem Herzen aus sagen, meine Geschichten erzählen.
0: Okay, ja, ich wollte mich gerade fragen, warum der Switch dann auf Englisch? Na, aber das hast du ja sehr gut am Ende jetzt noch
1: gesagt. Ja, weil
0: oder einfach, der Switch dann auf Deutsch, von Englisch auf Deutsch dann.
1: Ne? Also ich würde nicht sagen, dass ich mich für mein ganzes Leben begrenze und nie wieder Englisch mache, aber ich bin einfach da daheim und deswegen ist das ganze Album auf Deutsch und ich freue mich wahnsinnig, jeden Song kontinuierlich zu veröffentlichen und euch nicht mehr vorenthalten zu müssen.
0: Super. Na, aber ich finde es witzig, dass man gerade auf Ibiza dann irgendwie die Mutter von Maurice trifft, vom Bilderbuch. Das ist wild, oder?
1: Ja, es gibt ja keinen Zufall im Leben. Also, das stimmt. Das ist meine
0: Schicksal. Okay, Konrad, deine nächste Frage.
2: Du stammst aus Berg in Niederösterreich. Inwiefern erdet dich deine Heimat abseits der Konzertbühnen in Wien und den Open Airs?
1: Naja, ich bin ja eigentlich aus KC. Das heißt, ich komme aus dem Burgenland, wohne jetzt seit 17 Jahren eine Ortschaft weiter. Das ist ein Berg, das ist in Niederösterreich. Das heißt, eigentlich bin ich sozusagen burgenländischer Niederösterreicher.
2: Okay.
1: Aber natürlich erdet einem das oder mich das extrem, wenn ich zu Hause bin. Egal, ob ich bei meiner Familie bin oder einfach nur daheim in mein Studio oder einfach nur in den Garten rausgeht und in den Wald, weil ich ja genau unter dem Wald wohne. Und ich finde es auch so extrem wichtig, sich zu erden, weil, ja, also unerlässlich für mich. Back to the roots. Und ich finde auch, man muss auch wissen, wo man herkommt. Und das auch. Und das ist für mich ganz wichtig.
2: Okay. Georg, gibt es ein Tattoo auf deinen Körper? Ist eine private Frage, brauchst du
1: es nicht. Es gibt ein paar Tattoos.
2: Ja, ich weiß. Aber trotzdem ist ein bisschen eine private Frage. Wenn es nicht will, brauchst du es nicht beantworten.
1: Na, schieß los.
2: Dass eine besondere tiefe Verbindung zu deinen Songs hat?
1: Tatsächlich nicht. Also meine Tattoos haben mit meinen Songs gar nichts zu tun. Okay. Aber ein sehr persönliches Tattoo, was ich auf meinem Handgelenk habe, ist einfach mein Kind. Weil dazu mal, als ich mein Kind geboren wurde, haben wir das stechen lassen, weil dein Kind wird immer dein Kind bleiben und deswegen auch der Name mit dem Geburtsdatum. Das ist eigentlich für mich das persönlichste Tattoo auf meinem Körper derzeit. Schauen wir mal, was noch kommt. Aber ich glaube, viel persönlicheres als ein Kind, glaube ich, gibt es dann immer nur.
0: Das finde ich echt
1: schon
0: süß.
1: Oder?
0: Ja, sehr süß.
2: DJ, ja, next question, please.
0: Georg, jetzt interessiert mich natürlich auch, kannst du dich noch an das Gefühl erinnern, als du deine erste Single veröffentlicht hast? War das dann mehr so ein Gefühl, dass man sich denkt, okay, jetzt ruhe ich mich mal aus? Oder hast du schon eifrig weitergeschrieben am nächsten Song oder eben jetzt gleich am ganzen Album? Wie war das damals bei dir?
1: Also die, wenn du wirklich von der allerersten sprichst, das was ja 2019 das I'm Yours war, natürlich war es Neuland für mich, weil wir haben auch da ein extrem riesiges Video gemacht mit extremen Aufwand vom Klavier auf dem Berg, auf dem Braunsberg in Hamburg bis zu, ihr könnt euch das gerne anschauen auf YouTube, aber es ist ja, es heißt eigentlich, nach der Single ist vor der Single. Nee. Ja, das heißt,
0: es gibt keine Pause.
1: Nein, eigentlich nicht. Ich meine, ich habe schon Momente, wo ich dann einfach sage, jetzt brauche ich mal kurz Zeit zum Runterkommen, wo du einfach nichts machst, aber man spürt dann, oder ich spüre dann, wenn da wieder eine Geschichte raus muss oder wenn dir die Finger schon jucken und der nächste Song schon in den Startlöchern steht, diese dann quasi zumindest einmal am Handy festzuhalten, wie es oft in der Nacht ist, du wachst auf um 2 und dann denkst du, puh, wenn ich das jetzt nicht aufnehme, ist es weg. Und das war nicht immer so, weil du denkst oft, ich denke, ich umschlafe weiter, aber wenn du das nicht aufnimmst, ist es wirklich weg. Ist und diese weg, ja. Ideen, die dann kommen, also mittlerweile bin ich schon so sensibilisiert, dass wenn da eine Idee kommt, greife ich sofort aufs Nachkastel und nimm das auf. Und
0: ja. Das haben wir aber oft schon gehört, Konrad, gell? Dass wenn die Leute Ideen kommen, sofort niederschreiben, egal wo, immer sofort niederschreiben, weil total. Sonst
1: auch Textpassagen, egal was es ist, einfach festhalten.
0: Mhm. Mhm. Konrad, bevor du zu deiner nächsten Frage kommst, möchte ich ihn Georg noch fragen, du hast ja gerade von einem Musikvideo gesprochen, also generell schon von mehreren Musikvideos, schon von 2 eigentlich. Macht dir der Musikvideodreh Spaß?
1: Mir macht alles, was das Ganze um sich bringt, Spaß. Ich meine, natürlich ist es auch so, dass ich von ganzen Computersachen, Buchhaltung, natürlich ist das jetzt nicht, was Spaß macht, aber in dem Falle, wer macht das schon gern?
0: Stimmt, ja.
1: Aber da hat man auch seine Steuerberater und Co. Aber in dem Sinne, Musik, egal ob das jetzt das Musikmachen ist oder das Video, und ich finde das so extrem cool, wenn ich sage, die Entstehung eines Songs, den dann quasi zu recorden oder festzuhalten, bis er dann fertig ist und dann das Video auch dazu zu drehen. Und was das Video anbelangt, da lasse ich meinem Videoproduzenten immer freie Hand. Ich sage, hey, du bist der Profi auf dein Gebiet, hör dir den Song an, schau, was du spürst. Klar, reden wir drüber, aber da rede ich meistens dann nicht dran. Mhm. Weil ich finde, jeder soll das machen, was er gut kann.
0: Ja.
1: Und für Videos bin definitiv nicht ich zuständig.
0: Alles klar. Ja. Alles ist klar. Immer spannend. Konrad, deine nächste Frage.
2: Ich würde sagen, bevor ich meine Frage stelle, machen wir wieder Musik, oder?
0: Yes,
2: Musik. Was live, wenn du live schaut und die Gitarre mit hast, oder?
1: Ja, voll. Was machen wir?
0: Da bist jetzt du der Experte.
1: Ich habe da eine Story. Es gibt da, ich bin ja, wie gesagt, das Kizzee-Berg.
2: Kennst du Country Roast West Virginia?
1: Nein, das kennen wir alle, aber das will man jetzt nicht spielen, oder?
0: Ja, das ist so, das
2: war gerade eingefahren jetzt so.
1: Nein, und es gibt in der Nähe, ich bin doch echt oft am Neusiedler See, es ist irgendwie für mich so wie ein Heimkommen, es ist irgendwie Urlaubsfeeling und so. Und mir ist da eine Geschichte passiert in einem Lokal und ohne Vorwege jetzt weiter viel zu erzählen, ich spüre euch die Geschichte vor.
2: Okay.
0: Oh, jetzt sind wir gespannt.
2: Bin gespannt.

0: Bravo, bravo, bravo. Wunder, wunderschöner ja, Song.
1: Wunderbar wieder. Ich liebe ja Live-Musik, oder?
0: Ja, ja, ich auch. Ich freue mich immer, wenn...
2: Wer bist du, ja?
0: Wer live spielt. Aber Dominik, Georg Neumann hat uns ja nur nicht nur Gitarre, sondern auch noch andere Musik mitgebracht.
1: Genau. Hätte ich gesagt, spielen wir jetzt auch gleich einen Song ab, oder? Von Live-Musik jetzt zur aufgenommenen Musik.
2: Was kommt denn jetzt?
1: Gute Frage, was kommt denn jetzt? Du hast vorher gesprochen, glaube ich, von deinem ersten Song, I Am Yours, wenn ich das richtig...
2: I'm yours, ja.
1: Wenn ich das richtig verstanden habe, dann hätte ich gesagt, hör mal lieber in deine Anfänge rein,
2: das
1: oder?
2: Das war nicht, genau, das war der Startschuss zu meiner eigenen Musik, eigene Songs zu schreiben. Und genau, mit dem Song, wenn ich das noch kurz dazu sagen
1: natürlich.
0: Darf, natürlich.
2: Da bin ich vom Andy Baum gesessen, 2018, und habe einfach... diese Chord Progressions und diese Melodie im Kopf gehabt und ich habe gesagt, Andi, ich hab da diesen Song, aber ich hab keinen Text und ich weiß auch nicht, worüber ich schreiben könnte. Und der Andi hat mir dann die Frage gestellt und hat gesagt, hast du was zum Song oder nicht? Und ich habe gesagt, ja, da wäre ja was und das war meine Geschichte damals und somit freue ich mich, diesen Song heute mit euch hier teilen zu dürfen. I'm yours.
1: Okay, dann hören wir in I am yours rein.

0: ein wunderschöner, langsamer Song.
1: Wunderschön. Gänsehaut.
2: Ja, so einen Song wird dann am Klavier geschrieben, klarerweise.
0: Natürlich.
2: Wie man hört.
0: Ja, richtig, richtig. Du, Georg, jetzt haben wir schon so viel von dir gesprochen.
2: Ja.
0: Und jetzt würde mich natürlich interessieren, hast du Social Media? Wo kann man dich finden? Und wo kann man deine Musik überall hören?
2: Social Media auf alle Fälle. Also Georg Neumann, official auf Instagram, Facebook sowieso. Facebook bin ich jetzt nicht so für, aber es ist eigentlich alles verknüpft. Also Instagram findet man auch private Sachen bis zu einem gewissen Grad. Mhm. Unter georgneumann.at ist meine Website. Da findet man wirklich alle Links. Mhm. Und auf YouTube sowieso unter meinem Namen findet man die Shorts oder auch die Videos.
0: Alles klar. Du, jetzt interessiert mich noch, Georg, bleiben wir gleich bei Social Media.
2: Ja.
0: Findest du, ist es heute als Artist wirklich gar nicht mehr wegzudenken, Social Media? Kann man ohne dem gar nicht mehr oder geht es heutzutage auch ohne noch? Als Unterstützungstool für Werbung und so, meine ich.
2: Naja, wenn du vergleichst heute mit damals, wo es noch nicht gegeben hat, natürlich erleichtert es enorm. Also die Reichweite, die man dadurch bekommt, ist, wie gesagt, 1001. Nur dadurch, dass es ja so viele gibt und ich glaube, ich habe gelesen, alle 4 Minuten wird weltweit ein Song veröffentlicht. Irgendwie so.
0: Das kann gut sein.
2: Das ist dann, also der Markt ist groß.
0: Mhm.
2: Deswegen glaube ich, ist es einfach wirklich wichtig und unerlässlich, dass man einfach authentisch ist in dem, was man tut. Und dann wird es, glaube ich, auch Anklang finden oder wird es auch, sagen wir so, für jemanden, der Musik macht und sich eine Fanbase aufbauen will, man muss ja wissen, was man hat und was man tut und was man den Leuten auch geben will. Und in dem Fall, ich kann ja nur von mir sprechen, ich will einfach meine Geschichten erzählen. Und sobald ich nur einen Menschen damit erreiche oder einer sagt, hey, den geht's wie mir oder puh, das ist eine arge Geschichte, aber ich weiß, ich bin nicht allein. Hab ich schon gewonnen, weißt du, was man?
0: Ja, weißt schon.
2: Und
0: ja.
2: deswegen, und natürlich über Social Media kannst du das so spreaden, du kannst das gezielt dorthin richten, wo du willst. Also es ist schon vieles möglich, aber es ist Fluch und Segen zugleich, finde ich, weil wenn ich daran denke, an unsere jüngere Gesellschaft oder auch im Alter meines Kindes, es ist nicht einfach und man weiß ja dann teilweise immer mehr, was ist echt und was ist nicht echt. Und ja, du findest von bis. Aber jetzt rein nur für die Musik, und ich nutze sie ja wirklich nur für die Musik, ist es natürlich super.
0: Total, sehe ich auch so, ja. Wie du sagst, okay, das hat Vor- und Nachteile und gebe ich dir voll recht. Konrad, stell noch eine kurze Frage.
1: Ganz kurz, was bedeutet Erfolg für dich und welchen Rat würdest du einem jungen Künstler geben, wenn er dich fragt?
2: Also einen jungen Künstler kann ich nur mitgeben, bleib dran, mach dein Ding, lass dir von keinem was dreinreden und bleib dir selber treu und verkauf deine Seele nicht. Das ist, glaube ich, ganz wichtig. Und es wird immer Menschen geben, die bessere Ideen haben, Tipps haben. Ich bin offen für Konstruktives, also das, was wir zum Beispiel im Studio machen, das, was wir dann noch rausholen im Studio, und dann teilweise auch kleine Sachen oder auch größere Sachen, die gar nicht von mir kommen, wenn es passt, passt. Aber dass man grundsätzlich sich von Menschen beeinflussen lässt und sagt, okay, weil wenn einer sagt, das ist ja nicht Leihwand, dann ist es eh schon cool. Weißt du, was ich meine?
1: Mhm.
2: Und deswegen, und Erfolg, für mich ist es einfach wahnsinnig schön, dass ich auf der Bühne stehen kann. Und wenn man, ich glaube, für einen Musiker, der eigene Musik macht, ist es, glaube ich, der Erfolg dann auch, wenn du sagst, hey, ich kann von meiner Musik leben und kann nur mehr meine Musik machen. Ich glaube, dort wollen wir alle hin.
1: Okay.
0: Das stimmt, ja, aber es ist auch schön gesagt, auch vor allem für junge Musiker, die Tipps, die sind immer sehr, sehr wichtig, weil man denkt sich oft, wo soll man starten, macht das wirklich Sinn, was ich mache? Und ich glaube, deine Worte waren da jetzt schon sehr, sehr
2: und vor allem,
0: mutmachend.
2: Vor allem raus aus der Komfortzone und Ich kann es ja nur von mir sagen, ich habe früher auch Tag und Nacht geübt und mir gedacht habe, ich kann gar nicht aufhören.
0: Ja.
2: Ich habe einfach müssen.
0: Mhm. Ja, stimmt.
2: Und also der Fleiß ist natürlich auch eins, was nicht fehlen darf. Aber ich glaube, das ist in allem, was man tut, wenn man noch vor allem in die selbstständige Schiene geht und kreativ ist. Also wenn du nur zu Hause sitzt, das wird keiner anklopfen bei dir. Deswegen dranbleiben, authentisch sein, nicht aufgeben und verzagen und dann wird es was.
0: Und ja, wir bleiben auch dran. Und zwar nächste Woche ist wieder bei Konrad. Unsere Sendung neigt sich schon wieder dem Ende zu.
1: Ja.
0: Ein Wahnsinn.
2: Ist schon soweit.
1: Ist ja schon wieder soweit.
0: Wie immer. Es vergeht immer so schnell, Konrad.
1: Wahnsinn. Gell, das ist Wahnsinn. Ja, Wahnsinn. Dann hören wir den letzten Song, oder?
2: Yes. Was hören wir uns an?
0: Ja, einen Sohn hätte ich gesagt noch einmal. Zum Abschied nochmal.
2: Ja, voll. Weil, weil wie gesagt, das ist ja der Auftakt zum neuen Album und ich kann nicht ansagen, wenn ich da weggefahre, ich fahre fix in die Sonne rein. Weiß nicht, was ich jetzt mache.
0: Gut, dann hören wir jetzt nochmal gleich rein.

0: Zuhörerinnen, leider, ihr wisst, wenn ihr das hört, neigt sich die Sendung zum Ende, wie der Dominik schon gesagt hat. Georg Neumann, danke, dass du dir die Zeit genommen hast und ins Studio gekommen bist.
1: Vielen, vielen Dank für die Einladung.
0: Aber bevor ich dich aus dem Gästestudio entlasse, deine famous last words für den heutigen Tag.
1: Meine letzten Worte sind einfach, und deswegen, das, was ich vorher schon gesagt habe, ich wiederhole mich, bleibt authentisch, macht das, was wollt, und natürlich unter Beacht dessen, dass keiner zu Schaden kommt, aber macht euch ein Ding und lasst euch nicht aufhalten.
2: Sehr, sehr schön.
0: DJ Spinning Dominic, your famous last words.
2: Ja, ich bedanke mich, dass ich wieder dabei sein habe dürfen, und ich wünsche allen Zuhörerinnen und Zuhörern ein wunderschönes Wochenende.
1: Schönes Wochenende.
0: Fotograf Speedy Rudy.
3: Ja, zum Glück, als Ergänzung, du nützt jeden Tag, bleibt jeden Tag authentisch.
1: Ja. Dem ist nichts hinzuzufügen.
0: Okay, und euer Moderator Konrad Müller wünscht euch ein schönes Wochenende. Ich hoffe, die Sendung hat euch gefallen, und ich wünsche euch schönes Wochenende, wie ich schon gesagt habe, und ciao. Tschüss, bis zum nächsten Samstag.
2: Ciao.
0: Jetzt hören wir noch die letzten Töne.

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Hallo und herzlich willkommen. Hier ist wieder Jürgens Zeitmaschine. Jürgen Lampl ist am Mikrofon. 42. Ausgabe live aus den Studios in Linz-Urfa. Ich begrüße Sie mit diesem Song hier.

Ja, so zum Start wieder mal ABBA mit Voulez-vous, wie gesagt aus dem Jahr 1979. Was habe ich heute alles vor mit Ihnen? Ja, wir haben zum Beispiel wieder unseren Countdown 1981. Diesmal die Plätze 55 bis 51, klingende Namen wie Dire Straits, Elton John, Gina Easton und eine ganz tolle Nummer von Foreigner erwarten uns da. Außerdem haben wir heute einen 100. Geburtstag zu feiern. Ich verrate nicht, wer das ist, das hören Sie in der zweiten Stunde. Diese Person lebt noch, ja, 100 und lebt noch, das ist ja schon was. Ja, dann haben wir einen Dreier zum Thema Hamburg. Wir schauen nach Hamburg, drei Songs aus Hamburg und was natürlich auch ist, ich habe die neue Madonna-Single. Die habe ich ja schon letztes Mal angekündigt, ist sich nicht mehr ausgegangen. Man muss allerdings sagen, so ganz neu ist diese Single auch wieder nicht, denn Madonna hat das schon in den 90ern geschrieben und Gary Barlow damals zur Verfügung gestellt. Das ist die Nummer hier.

Ja, eine der ersten Solo-Singles von Gary Barlow nach Take That, Love Won't Wait, geschrieben von Madonna. Und Madonna hat das damals auch selbst aufgenommen. Es gibt ein Demoband, das jetzt veröffentlicht wurde, und das ist ihre neue Single. Ganz brandneu herausgekommen vor 3 Wochen. Letztes Mal, wie gesagt, ist sich's nicht mehr ausgegangen. Heute spiele ich's gleich zum Start. Hier ist die neue Madonna-Single, neu und alt gleichzeitig, Love Won't Wait.

Ja, das sind jetzt zwei Songs. Zuerst Madonna mit Love Won't Wait. Da wäre noch dazu zu sagen, dass Madonna diesen Song 1994 geschrieben hat für ihr Album Bedtime Stories. Da hat sie es dann nicht drauf gegeben. Gary Barlow hat dieses Demo in die Hände bekommen und hat dann daraus einen kleinen Hit gemacht. Jetzt hat es Madonna als Single nochmal rausgebracht im Jahr 2025. Ja, und danach hörten wir Josie Prokopetz. Der Trick mit dem Hüftknick ist ein Austropop-Song aus dem Jahr 1989. Einer, der diesen Hüftknick sicher auch drauf hat, ist Rod Stewart. Vielleicht haben Sie ihn gesehen. Dienstagabend war er in der Wiener Stadthalle. Ich war auch dabei. Grandios, kann ich nur sagen. Rod Stewart hat es immer noch drauf. Im 81. Lebensjahr ist er jetzt und hüpft herum wie ein Junger. Also zumindest wie ein 40-Jähriger und nicht wie ein 80-Jähriger. Er hat das ganz hervorragend gemacht. Er hat verschiedenste Stile gespielt, von Rock, Blues, Pop bis zu Country, alles durch. Und was er auch hat, das sind ganz tolle Musiker und Musikerinnen. Also es war ein sehr gelungenes Konzert. Angefangen hat er mit einem Song,

der einer meiner Lieblingssongs von ihm ist. Da hat er mich schon gehabt, sozusagen mit Infatuation. Genau, jetzt gibt's Musik von Rod Stewart. Hier ist Infatuation. Übrigens aus dem Jahr 1983.

Jawohl, das war der erste Song, den er gespielt hat beim Konzert. Und das Schöne bei diesen älteren Herrschaften ist, sie kommen pünktlich, denn sie wollen dann auch mal ins Bett wahrscheinlich, ne? Rod Stewart. Aber trotzdem, er hat ein grandioses Konzert über 2 Stunden lang abgeliefert. Und wir haben jetzt noch einen Song, den hat er zwar nicht gespielt, das ist ein bisschen was Neueres zur Abwechslung jetzt. Und das passt ganz gut, denn heute hat die Gabi Geburtstag. Die Gabi, ich wünsche ihr alles Gute. Und dazu gibt's ein Lied von Rod Stewart, nämlich passenderweise Gabriella.

Jawohl, da hat er sich eine wirklich große geholt. George Michael mit Aretha Franklin, I Knew You Were Waiting For Me. Das Ganze aus dem Jahr 1986 und noch dazu in einem speziellen Maxi-Remix. Ja, zwei andere Herrschaften haben sich auch eine ganz große, eine Grand Dame geholt, nämlich die Pet Shop Boys mit dem nun folgenden Song. Hier sind sie mit Dusty Springfield, What Have I Done To Deserve This?

Die Pet Shop Boys aus dem Jahr 1988 mit Dusty Springfield, What Have I Done to Deserve This? Und die Pet Shop Boys sind auch verantwortlich für diesen Jingle.

Ganz genau. Und dieser Jingle bedeutet natürlich, dass wir wieder unserem Countdown vom Jahr 1981 pflegen hier. Die Plätze 55 bis 51 sind dran. Und haben Sie gewusst, dass im Jahr 1981 Leute wie Beethoven, Rossini oder Sibelius in den Charts waren? Und zwar weltweit in den Charts. Das waren sie mit dem Royal Philharmonic Orchestra aus England und unter dem Dirigenten Lewis Clark erschien da die Single Hooked on Classics, Platz 55.

das war Klassik bei uns, Platz 55 in den Charts im Jahr 1981, das Royal Philharmonic Orchestra unter der Leitung von Lewis Clark mit Hooked on Classics. Haben Sie was erkannt? Tschaikowski war dabei mit Ausschnitten aus Schwanensee oder Rimsky-Korsakow mit dem Hummelflug. Dann gab es Ausschnitte aus Die Hochzeit des Figaro von Mozart, die 5. Symphonie von Beethoven, die Wilhelm Tell-Ouvertüre von Rossini. Ganz gut herausgehört hat man den Torero-Marsch von Carmen von Bizet und Händel mit dem Halleluja-Chor. Da war auch dabei und noch viele mehr. Ja, das war Platz 55 auf 54. Ist auch ein Klassiker, aber ein ganz anderer, nämlich die Dire Straits kommen jetzt, Platz 54 im Jahr 1981, mit ihrem ganz hervorragenden Romeo and Juliet. Wenn das nicht Klassik ist, Shakespeare?

Ja, ganz ausgespielt, so wie es gehört, 6 Minuten lang, die Dire Straits mit Romeo and Juliet. Wenn Sie die Charts, die bisherigen, hören wollen, wir haben bei Platz 130 angefangen, dann können Sie das, Sie können alle bisherigen Sendungen von Jürgens Zeitmaschine hören. Sie brauchen nur im Internet auf Radio Froh gehen, dann auf Sendungen, auf Musik, auf Jürgens Zeitmaschine und dann zum Sendungsarchiv, da sind alle Sendungen, alle bisherigen drinnen und das können Sie nachhören. Das hier, die Charts von 1981, sind die weltweiten Charts, alle großen Hitparaden zusammengerechnet von damals. Und da haben natürlich, wie ich immer wieder sage, so manch europäische Länder kaum Chancen, Italien oder Frankreich oder auch Österreich. Natürlich sind die österreichischen Songs da nicht so vertreten. Das lässt sich aber bei uns ändern, indem wir einfach sagen, wir spielen zwischendurch was außer Konkurrenz. Und das ist eine Nummer aus dem Jahr 1981 von Wolfgang Ambros. Außer Konkurrenz aus dem Album Selbstbewusst, der Titeltrack Selbstbewusst.

Jawohl, das war Wolfgang Ambros außer Konkurrenz mit Selbstbewusst. Und wir schauen selbstbewusst weiter auf Platz 53. Da liegt einer, der immer dabei ist, egal in welchem Jahr man die Charts durchforstet, nämlich Elton John. Wir hatten ihn schon in diesen Charts mit Just Like Belgium. Das Ganze aus dem Album The Fox. Auch der nächste Titel ist aus diesem Album. Und die Songs aus diesem Album, die gibt er nie auf ein Greatest Hits Album. Aus irgendeinem Grund ist ihm diese Zeit offenbar nicht die liebste. Vielleicht war er da sehr süchtig, sehr drogensüchtig. Wie auch immer, danach feierte er ein großes Comeback, aber ich finde auch, dass dieses Album ganz besonders gelungen ist. Platz 53 mit einer Nummer, die mir immer gefallen hat, Nobody Wins. Hier ist Elton John.

Platz 53 war das Elton John mit Nobody Wins. Und Elton John hören wir dann gleich nochmals aus der Konkurrenz. Sie dürfen gespannt sein. Jetzt kommen wir aber zu Platz 52 vorher. Das ist Gina Easton und zwar mit jener Single, mit der sie europaweit den Durchbruch geschafft hat. Hier ist Morning Train.

China Eastern war das mit Morning Train, ihren ersten großen Erfolg europaweit. Die Stimme hat offenbar den James-Bond-Produzenten sehr gut gefallen, denn sie durfte dann im selben Jahr noch den Titel For Your Eyes Only für den James-Bond-Streifen in tödlicher Mission einspielen. Und diesen Song hören wir auch etwas später, also später in späteren Sendungen, denn der ist noch viel erfolgreicher und noch weiter oben in unseren Charts. Ja, jetzt gibt's nochmals Elton John, wie versprochen, außer Konkurrenz, denn im Jahr 1981, da ist er dann nach Frankreich und hat den Song, den wir soeben gehört haben, Nobody Wins, auch auf Französisch aufgenommen. Hintergrund war wohl, dass die französischen Radiostationen, und das war eine staatliche Geschichte, beschlossen haben, sie müssen so und so viel Prozent französische Titel spielen, und da gehörten dann auch Titel dazu von Stars rund um die Welt, die halt irgendwie französische Passagen gesungen haben in ihrer Musik. Manchmal nur eine Zeile, manchmal ein ganzes Lied. Elton John hat es sich nicht nehmen lassen, Nobody Wins auf Französisch aufzunehmen. Und das hören wir jetzt aus dem Jahr 1981 nochmals außer Konkurrenz, Elton John.

Ja, ja, schön flott. Und Dress war das die französische Version von Nobody Wins. Ich kann mich erinnern, ist damals auch in den österreichischen Radiostationen sehr aufgelaufen. Diese französische Version hat den DJs damals gefallen. Elton John sehr erfolgreich in diesem Jahr, auch wenn er nicht mehr so viel davon hören will und es auf keine Greatest Hits Alben gibt. Aber was soll's? Wir haben etwas ganz Besonderes noch. Den einen habe ich noch, Platz 51. Und das sind Foreigner. Und das ist eine Nummer, ja, kann ich auch nur wieder sagen, eine meiner absoluten Lieblingsnummern, auch wenn das jetzt schon ein bisschen klingt, als wäre es jede, aber die ist wirklich sensationell. Foreigner, Platz 51 mit Urgent.

Ja, damit sind wir am Ende des heutigen Countdown 1981. Das waren Foreigner mit Urgent auf Platz 51. Nächste Woche geht's weiter. Ich schaue schon mal, was da so kommt. Schau ein bisschen rein. Manhattan Transfer werden mit dabei sein, The Who oder die Rolling Stones. Auf das dürfen Sie sich nächstes Mal freuen. Nicht nächste Woche, das war jetzt falsch. Nächste Woche gibt es eine Weihnachtssendung, ein Special vor Weihnachten, aber dann in 2 Wochen geht's hier weiter. Jetzt schauen wir nach Hamburg. Hamburg, zweitgrößte Stadt in Deutschland, 1,8 Millionen Einwohner, 7 Bezirke, 105 Stadtteile. Das ist Hamburg. Außerdem ein eigenes Bundesland. Für alle, die es nicht wissen, und natürlich eine Hansestadt. Hamburg hat natürlich viel

die jetzt kennenlernen. An der Ecke steht ein Jung mit einem Düdelband. Hier ist Anna Deppenbusch.

In unserer Sendung auf der Reeperbahn nachts um 12:30 ein Streifzug durch St. Pauli, sind wir jetzt im Hypodrom auf der großen Freiheit angekommen. Eben betritt Hannes Kröger, der singende Seemann, das Podium über der Manege. Der Lärm verstummt und jetzt klingt sie auf, die alte, auf allen Meeren bekannte Weise.

0: Mein Name ist Krüger. Ich komme aus Hamburg.
1: Krüger aus Hamburg?
0: Wenn Sie mich mal finden wollen, Hannes Krüger, Hamburg, große Freiheit. Hannes Krüger, Hamburg, große Freiheit.

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Das ist Hannes Gröger jetzt gewesen mit Der blonde Hans, 1988 ein Hit gewesen, ein bisschen spät, aber trotzdem noch neue deutsche Welle, könnte man sagen. Ja, und zuvor hörten wir die ganz hervorragende Anna Deppenbusch. Das war doch wirklich ein netter Song. An der Ecke steht ein Junge mit dem Düdelband. Ja, schöne Grüße übrigens nach Hamburg. Ich weiß, dass uns auch da Leute zuhören. Ganz, ganz liebe Grüße. Und jetzt gibt's noch einen Titel. Mit dem kann ich mich auch ein bisschen identifizieren, denn meine Großmutter stammt aus Wilhelmshaven. Also ein bisschen nordisch bin ich auch. Und daher der nächste Titel. Einer meiner Lieblingssongs aus dem hohen Norden. Hier sind Fettes Brot, Nordisch by Nature.

Let's Go Dancing, ooh la la la, das waren Kool and the Gang aus dem Jahr 1983. Jetzt ist es soweit, wir haben einen großen Jubilar. Heute ist ein Mann, und er lebt noch, 100 Jahre alt geworden. Ein Mann, der mir in meiner Kindheit sehr viel geschenkt hat mit einem Film. Einem einzigen Film, ein Film meiner Kindheit, den ich immer wieder sehen kann, und er läuft fast jedes Jahr zu Weihnachten, sicher auch diesmal wieder, nämlich Dick Van Dyke ist das. Der könnte Ihnen bekannt sein von der Serie Diagnose Mord oder von diesem Film her. Hier ist die Filmmusik.

0: Jenny Friend.
1: Jawohl, das war Chidi Chidi Bang Bang und das war der ganz hervorragende Dick von Dyke. Da hat er den Titel nochmals neu aufgenommen, aber er hat in noch einen Film mitgespielt und den könnten Sie auch aus Ihrer Kindheit kennen, nämlich bei Mary Poppins. Und bei Mary Poppins gibt es auch einen Song, den wir jetzt hören, nochmals Dick van Dyke, zusammen natürlich mit Julie Andrews. Happy Birthday, Dick van Dyke, zum 100. Geburtstag.

Ja, das sind Wang Chang aus dem Jahr 1984 und der Titel Dance Hall Days. Wang Chang, was heißt das? Ich habe nachgesehen, Hong Chang ist chinesisch natürlich und ist der erste Ton der chinesischen Tonleiter, was so viel wie gelbe Glocke bedeutet, wie auch immer. Ja. Zuvor hörten wir Dick Van Dyke, Chidi Chidi Bang Bang, übrigens aus dem Film aus dem Jahr 1968, und Julie Andrews, Mary Poppins aus dem Jahr 1964. Also ich war nicht die erste Generation, die diese Filme geliebt hat, offenbar. In den 70ern sind sie dann im Fernsehen gelaufen. Ja, soweit, so gut. Jürgens Zeitmaschine kreuz und quer durch die Jahrzehnte. Jetzt gehen wir ins Jahr 1973. Drei Titel aus dem Jahr 1973. Und hier sind zum Start Ike and Tina Turner, Nutbush City Limits.

Ja, wir sind im Jahr 1973, genauer gesagt im Dezember 1973. Und das waren schon zwei Titel aus dieser Zeit. Zuerst Ike und Tina Turner mit Nutbush City Limits, ihr großer Hit, bevor sie dann in den 80ern ein großes Comeback feierte. Und Lobo ist das gewesen, I'd Love You to Want Me. Das war in den Vereinigten Staaten schon 1972 ein großer Hit. Bei uns ist es dann in einer Derrick-Folge, Derrick wird den Jungen auch nichts mehr sagen, Krimiserie, gespielt worden und wurde dann im Dezember 1973 auch bei uns dadurch zu einem sehr großen Hit. Lobo, I'd Love You to Want Me. So, einen haben wir noch aus dem Jahr 1973, beziehungsweise eine. Es handelt sich um eine Dame, die leider in diesem Jahr verstorben ist, Roberta Fleck, eine ganz, ganz große Musikerin. Und wir hören von ihr ihren bekannten Song. Killing Me Softly with His Song vom Dezember 1973. Strong.

Ja, ein sehr angenehmer Song von Dionne Warwick, Déjà Vu, geschrieben übrigens von Barry Manilow aus dem Jahr 1979. Und Dionne Warwick hat gestern ihren Geburtstag gefeiert. 85 Jahre ist sie geworden. Dionne Warwick hatte große Hits in den 60ern, zum Beispiel I Say a Little Prayer oder Walk On By. Und auch in den 80ern Heartbreaker, geschrieben von den Bee Gees. Oder natürlich That's What Friends Are For, zusammen mit Elton John, mit Gladys Knight, mit Stevie Wonder. Für die AIDS-Hilfe ein Nummer-1-Hit weltweit, das ist Dionne Warwick. Und gestern 85 geworden, Happy Birthday auch ihr. Wir haben jetzt noch ein bisschen österreichische Musik.

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Jawohl, das ist österreichische Musik von Voodoo Jürgens und von Eva Billisich, nämlich Gitti. Und jetzt habe ich noch was ganz was Neues. Sie erinnern sich vielleicht an einen Mann, das war so circa 1990, wenn ich mich recht erinnere, da war das ein großer Hit. Achtung!

Ja, an diese Nummer erinnert man sich, Chesney Hawkes mit einem typischen One-Hit-Wonder, aber war der Liebling aller Mädchen damals, The One and Only. Dieses Lied wurde übrigens geschrieben von Nick Kershaw, der in den 80ern sehr erfolgreich war mit Wouldn't It Be Good oder I Won't Let the Sun Go Down on Me mit The Riddle und so weiter. Ein großer Musiker und in den frühen 90ern hat er dann für Chesney Hawkes diesen Song geschrieben. Aber Chesney Hawkes gibt's auch heute noch. Und das ist ein bisschen jetzt die Sensation, dass dieser Mann wieder zurück ist. Er hat eine brandneue Single und mit der werde ich mich für heute verabschieden. Das war Jürgens Zeitmaschine für heute. Nächste Woche gibt's ein Special mit vielen, vielen, vielen Weihnachtsliedern und zwar klassischen alten, aber auch Pop-Musik, Weihnachtsliedern und auch mit Liedern, die man vielleicht nicht so kennt aus dem Weihnachtsrepertoire. Sie dürfen sich da freuen, ich habe einiges zusammengesucht. Ja, und jetzt hören wir noch die neue Single von Chesney Hawkes. Mein Name ist Jürgen Lampl, ich darf mich verabschieden. Hier ist Chesney Hawkes mit Nobody Like You, ganz neu diese Woche rausgekommen.

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0: 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Ja, wirklich? Das nein, ich schwöre. Ey, weißt du, was du machen kannst?
1: Nein.
0: Ja, du kaufst dir so einen Buttplug. 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

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Ja, auf jeden Fall. 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Okay, ich bring noch mal die Hook und dann lass Falafel essen gehen.

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Einen wunderschönen Sonntag wünschen wir hier bei den Astronautinnen aus dem Radio4-Studio. Heute sag nur kurz ich, Michaela, hallo. Carina ist in der Wachau und betrinkt sich. Recht hat sie bei diesem Wetter, sich zu betrinken. Nein, das war natürlich ein Scherz. Sie macht Urlaub und ich habe jetzt die Ehre, euch eine Stunde Musik zu präsentieren. Ja, ich sitze hier im wahrscheinlich 36 Grad heißen Studio. Die Klimakatastrophe ist 2026 voll bei uns angekommen und wie ein mir sehr lieber Mensch jetzt sagen würde, vielleicht hatten die unter Anführungszeichen Idioten, die sich auf die Straße geklebt haben, ja doch recht damit, dass sie sich auf die Straße geklebt haben. Naja, was bleibt uns noch außer die Musik? Machen wir uns doch ein paar kühle Gedanken. Viel Spaß bei dieser Sommer-Edition von Die Astronautinnen.

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2: Das dauert so.
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